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0: Das ist nicht Bernisch, ist eigentlich speziell. Als der Himmel auf unserer Seite. Hä?
1: Red doch schon.
0: Arosa, Ascona. Hey! Okay, vous parlez pas, Bernois? Non. Oui, un petit peu, petit peu. Okay.

est notre homme le plus important. Luca, il est où? Wesh. Irgendeiner, einer mit einem Zylinder gesehen. Einen grossen Zylinder. Se Luca Januzzo. Ah, voilà! Le monsieur plus important de... avec linge propre et... Ah, des 10. Oui. Ok. Ja, jetzt musst du nicht den ganzen Stand hier vorne aufbauen. Nein. Oh, ah, ok. Noch drei. Oh, seulement trois. Ah, ok. Vous connaissez le Casetli? Wer hat noch so einen Casetli-Spieler? Hände hoch. Oh. Ich habe ein bisschen Saulicht. Fais de lumière. Ok. Vous connaissez ça? Ok.